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1: Aus dem Studio Elisabeth Czatowicz. Tiefstand bei Lehrstellen. Laut der Arbeiterkammer fehlen österreichweit fast 17.000 betriebliche Lehrstellen. Im Burgenland ist das Angebot um rund 20% gesunken. Während sich immer weniger Betriebe an der Lehrlingsausbildung beteiligen, steige gleichzeitig die Anzahl der Suchenden. Zudem würden sich die Bedingungen verschlechtern, was dazu führt, dass jeder vierte Lehrling nicht in seinem Beruf bleiben möchte. Die Arbeiterkammer fordert bessere Ausbildungsbedingungen sowie ausreichend Budget für das Arbeitsmarktservice. Land startet Camping-Initiative. Jede sechste Nächtigung im Burgenland ist mittlerweile auf Camper zurückzuführen. Die 20 Campingplätze im Burgenland hatten im Vorjahr rund 200.000 Besuchende. Durch die steigende Beliebtheit möchte das Land die bestehenden Plätze attraktivieren und neue erschließen. Das soll mit Hilfe von diversen Investoren gelingen, die sich am Campingboom beteiligen möchten. Potenzial für neue Campingplätze wird in der Thermenregion und rund um den Geschriebenstein gesehen. 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
1: Aus dem Studio Elisabeth Czatowicz. Tiefstand bei Lehrstellen. Laut der Arbeiterkammer fehlen österreichweit fast 17.000 betriebliche Lehrstellen. Im Burgenland ist das Angebot um rund 20% gesunken. Während sich immer weniger Betriebe an der Lehrlingsausbildung beteiligen, steige gleichzeitig die Anzahl der Suchenden. Zudem würden sich die Bedingungen verschlechtern, was dazu führt, dass jeder vierte Lehrling nicht in seinem Beruf bleiben möchte. Die Arbeiterkammer fordert bessere Ausbildungsbedingungen sowie ausreichend Budget für das Arbeitsmarktservice. Land startet Camping-Initiative. Jede sechste Nächtigung im Burgenland ist mittlerweile auf Camper zurückzuführen. Die 20 Campingplätze im Burgenland hatten im Vorjahr rund 200.000 Besuchende. Durch die steigende Beliebtheit möchte das Land die bestehenden Plätze attraktivieren und neue erschließen. Das soll mit Hilfe von diversen Investoren gelingen, die sich am Campingboom beteiligen möchten. Potenzial für neue Campingplätze wird in der Thermenregion und rund um den Geschriebenstein gesehen. 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

0: Es ist 7 Uhr.
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2: Aus dem Studio Elisabeth Czatowicz. Tiefstand bei Lehrstellen. Laut der Arbeiterkammer fehlen österreichweit fast 17.000 betriebliche Lehrstellen. Im Burgenland ist das Angebot um rund 20% gesunken. Während sich immer weniger Betriebe an der Lehrlingsausbildung beteiligen, steige gleichzeitig die Anzahl der Suchenden. Zudem würden sich die Bedingungen verschlechtern, was dazu führt, dass jeder vierte Lehrling nicht in seinem Beruf bleiben möchte. Die Arbeiterkammer fordert bessere Ausbildungsbedingungen sowie ausreichend Budget für das Arbeitsmarktservice. Land startet Campinginitiative. Jede sechste Nächtigung im Burgenland ist mittlerweile auf Camper zurückzuführen. Die 20 Campingplätze im Burgenland hatten im Vorjahr rund 200.000 Besuchende. Durch die steigende Beliebtheit möchte das Land die bestehenden Plätze attraktivieren und neue erschließen. Das soll mit Hilfe von diversen Investoren gelingen, die sich am Campingboom beteiligen möchten. Potenzial für neue Campingplätze wird in der Thermenregion und rund um den Geschriebenstein gesehen. 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
1: Aus dem Studio Elisabeth Czatowicz. Tiefstand bei Lehrstellen. Laut der Arbeiterkammer fehlen österreichweit fast 17.000 betriebliche Lehrstellen. Im Burgenland ist das Angebot um rund 20% gesunken. Während sich immer weniger Betriebe an der Lehrlingsausbildung beteiligen, steige gleichzeitig die Anzahl der Suchenden. Zudem würden sich die Bedingungen verschlechtern, was dazu führt, dass jeder vierte Lehrling nicht in seinem Beruf bleiben möchte. Die Arbeiterkammer fordert bessere Ausbildungsbedingungen sowie ausreichend Budget für das Arbeitsmarktservice. Land startet Campinginitiative. Jede sechste Nächtigung im Burgenland ist mittlerweile auf Camper zurückzuführen. Die 20 Campingplätze im Burgenland hatten im Vorjahr rund 200.000 Besuchende. Durch die steigende Beliebtheit möchte das Land die bestehenden Plätze attraktivieren und neue erschließen. Das soll mit Hilfe von diversen Investoren gelingen, die sich am Campingboom beteiligen möchten. Potenzial für neue Campingplätze wird in der Thermenregion und rund um den Geschriebenstein gesehen. 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
3: Der Herzraum, das Elternkindzentrum aus Oberpullendorf, lädt am Freitag, dem 22. Mai, zum kostenlosen Infoabend nach Oberpullendorf ein. Von 17 bis 18 Uhr erfahren die Besucherinnen und Besucher mehr über die Vision, die Angebote und die Menschen hinter dem Herzraum, einem Ort, der Familien begleiten, stärken und verbinden möchte. Stattfinden wird der Abend in der Wiener Straße 19 in Oberpullendorf. Eine Anmeldung ist nicht erforderlich. 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Vom 22. bis 24. Mai 2026 findet in Horizon die Veranstaltung Rotwein Opening statt. Die Winzerinnen des Ortes öffnen ihre Kellertüren und präsentieren ihre besten Weine. Die Eröffnungsfeier findet am Freitag, dem 22. Mai um 19 Uhr statt. Der Eintritt ist frei. Die Tage der offenen Kellertür sind am Samstag und Sonntag jeweils von 10 bis 18 Uhr. 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Von 23. bis 25. Mai feiert der Sportverein in Nikic sein 70-jähriges Jubiläum mit einem großen Sportfest am Sportplatz und in der Veranstaltungshalle. Auf dem Programm stehen Fußballspiele und Nachwuchsturniere, ein Grillabend, Live-Musik mit Mas Nedaske und Andrea Schuschnerer sowie am Montag Festmesse, Frühschoppen und Tombola mit musikalischer Unterhaltung von Tamburica Spontan. 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Am 22. und 23. Mai ist in der Kuga Groß-Warasdorf das Theaterprojekt Die Straße der Frauen zu sehen. Beginn ist jeweils um 19.30 Uhr. Die Produktion verbindet Theater, Musik und bildende Kunst und widmet sich legendären Frauenfiguren des Burgenlands zwischen Mythos, Geschichte und gesellschaftlichen Tabus.

0: Es ist 9 Uhr.
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2: Aus dem Studio Elisabeth Czatowicz. Tiefstand bei Lehrstellen. Laut der Arbeiterkammer fehlen österreichweit fast 17.000 betriebliche Lehrstellen. Im Burgenland ist das Angebot um rund 20% gesunken. Während sich immer weniger Betriebe an der Lehrlingsausbildung beteiligen, steige gleichzeitig die Anzahl der Suchenden. Zudem würden sich die Bedingungen verschlechtern, was dazu führt, dass jeder vierte Lehrling nicht in seinem Beruf bleiben möchte. Die Arbeiterkammer fordert bessere Ausbildungsbedingungen sowie ausreichend Budget für das Arbeitsmarktservice. Land startet Campinginitiative. Jede sechste Nächtigung im Burgenland ist mittlerweile auf Camper zurückzuführen. Die 20 Campingplätze im Burgenland hatten im Vorjahr rund 200.000 Besuchende. Durch die steigende Beliebtheit möchte das Land die bestehenden Plätze attraktivieren und neue erschließen. Das soll mit Hilfe von diversen Investoren gelingen, die sich am Campingboom beteiligen möchten. Potenzial für neue Campingplätze wird in der Thermenregion und rund um den Geschriebenstein gesehen. 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
5: Heute startet der Tag überwiegend sonnig und vielerorts zeigt sich der Himmel am Vormittag sogar wolkenlos. Tijekom poslipodnjeva povremeno će se razvit nekoliko oblaka, ali bez većih problema na nebu. Ein mäßiger bis lebhafter Wind aus Nord bis Nordost bringt etwas Bewegung in die Luft. Temperaturen erreichen dabei angenehme 22 bis 26 Grad. Dnevne temperature će biti između 22 i 26 stupnjeva.
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5: 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Zum Wochenstart wurde in Sombatel der historische Karneval Savaria präsentiert, der heuer sein 25-jähriges Jubiläum mit Umzügen, Konzerten und historischen Spektakeln feiert. In Wien trafen beim Konzertabend Stimmen des Frühlings Österreich und kroatische Chöre zusammen, a posebno je oduševio ženski zbor Sklad iz Bakra. Der Welttag der Bienen erinnerte diese Woche daran, wie wichtig die kleinen Bestäuber für Natur, Landwirtschaft und unsere Lebensmittelversorgung sind. 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Und mit dem Themenprojekt Straße der Frauen rückte außerdem starke burgenländische Frauenfiguren zwischen Mythos, Geschichte und Widerstand in den Mittelpunkt. Das alles erwartet Sie bei unserem heutigen Wochenrückblick. Bleiben Sie bei uns. 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
1: Musikalisch und kulturell wurde es am Montag auch in Memo. Und zwar beim Konzertabend Stimmen des Frühlings trafen kroatische und österreichische Chorkultur aufeinander. 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
2: Im Bank Austria Salon im Alten Rathaus in Wien wurde der Konzertabend Stimmen des Frühlings zu einem Treffpunkt zweier musikalischer Kulturen. Chöre aus Kroatien und Österreich haben hier einen Abend gestaltet, der ganz im Zeichen von Begegnung, Austausch und Chorgesang stand. Besonders der Auftritt des Frauenchors Sklad aus Bakar an der kroatischen Adriaküste hat dabei einen starken musikalischen Akzent gesetzt. Mehr dazu jetzt von Daniel Fürkert.
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1: Unter dem Titel Stimmen des Frühlings hat im April im Bank Austria Salon des Alten Rathauses in Wien ein Konzertabend stattgefunden, bei dem Chormusik, kultureller Austausch und die Verbindung zwischen Kroatien und der kroatischen Community in Österreich im Mittelpunkt standen. Organisiert wurde die Veranstaltung von Riječ tvoja Tom gemeinsam mit dem Hrvatski Centar Wien. Mit dabei waren Chöre aus Kroatien und aus Wien, die das Publikum mit einem vielfältigen musikalischen Programm durch den Abend begleitet haben. 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
1: Weiter geht es mit unserem Wochenrückblick. Der Welttag der Bienen rückte diese Woche die Bedeutung der kleinen Bestäuber in den Fokus. 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
2: Am 20. Mai ist Weltbienentag, ein Tag für die kleinsten Heldinnen unserer Natur. Bienen bestäuben rund ein Drittel unserer Lebensmittel und sorgen dafür, dass Obst, Gemüse und Blumen wachsen können. Doch durch Pestizide, Klimawandel und fehlende Blühflächen wird ihr Lebensraum immer kleiner. Jeder von uns kann helfen mit bienenfreundlichen Pflanzen auf Balkon oder im Garten oder einfach durch bewussten Konsum regionaler Produkte. Denn ohne Bienen wird es nicht nur stiller in der Natur, sondern auch leerer auf unseren Tellern. Imker kennen sich besonders gut mit den Gewohnheiten und der Lebensweise der kleinen Tiere aus. Wir haben einen Imker aus unserem Bezirk über seine Arbeit mit Bienen befragt.
3: Der Imker hat die Aufgabe eigentlich, dass er auf seine Bienen Rücksicht nimmt, dass er auf sie aufpasst und dass er eigentlich an Honig erwirtschaftet und die Bestäubung für die Obstblüte auch sicherstellt.
2: Dabei steht es jedem Interessierten offen, Imker zu werden. Es gibt allerdings einiges zu beachten.
3: Der Imker kann im Grunde genommen auch jeder werden. Es gibt halt zum Beachten, dass es auch viele Krankheiten gibt und dass man sich halt im Vorfeld darüber informiert, was wirklich die Aufgaben sein und was alles passieren kann und was man alles braucht dafür.
2: Wie sieht also der Alltag eines Imkers aus?
3: Ja, das wird anfangen in der Früh meistens, fährt man raus, dann schaut man, macht man mal Schwarmkontrolle, dann schaut man, wie das Volk beieinander ist. Dann muss man natürlich jedes Volk begutachten und auch beurteilen. Setzt man eine Honigzange auf, setzt man keine auf, muss man Weiselzellen rausnehmen oder macht man sogar einen Ableger damit, dass man sich wieder vermehrt, dass man seine Völker vermehren kann.
2: Die Arbeit mit Bienen verlangt genaues Wissen darüber, wie man mit ihnen am besten umgeht. Man muss ihre besonderen Lebensgewohnheiten kennen, um zu wissen, wie man als Imker vorgeht.
3: Ja, die Weiselzellen zum Beispiel, das ist eine Königin, die was der Stock selbst nachmacht. Und wenn diese dann schlüpft, dann wird die alte Königin praktisch mit Bienen ausziehen vom Stock. Es bleibt dann was zurück, es bleiben Bienen zurück, es bleibt die neue Königin zurück, aber es ist wieder so, dass dann natürlich der Honigertrag vermindert wird und leider die Bienen, die schwärmen, der Schwarm, was dann wegfliegt, nicht überlebensfähig ist.
4: Seit 2018 ist der 20. Mai Welttag der Bienen. 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
1: Geschichte und Erinnerungskultur standen im Mittelpunkt am Mittwoch. Zu Gast war der Historiker und Autor Herbert Brettl aus dem Burgenland, der sich intensiv mit der Zeit des Nationalsozialismus und der regionalen Geschichte beschäftigt. 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
2: Heute haben wir einen besonderen Studiogast, den Historiker Herbert Brettl. Seit vielen Jahren beschäftigt er sich intensiv mit der Geschichte der Volksgruppe der Roma im Burgenland und in Österreich, mit Fragen von Identität, Erinnerungskultur und gesellschaftlichem Wandel. Im Gespräch mit Lisa Hausmann-Farkas geht es heute um historische Entwicklungen, die bis in die Gegenwart wirken und darum, wie Geschichte erzählt wird und warum sie uns alle betrifft.
3: Herzlich willkommen, Herbert Brettl bei Radio Mora, Historiker und Pädagoge und Buchautor und ein wahrlicher Kenner der Volksgruppe der Roma, aber nicht nur. Ich glaube, Sie sind allgemein in Volksgruppenangelegenheiten auch sehr bewandert. Herzlich willkommen und danke für die Bereitschaft zum Interview.
4: Ja, ich sage danke für die Einladung. Namentlich wurde ich schon bekannt. Also ich bin geboren in Halbturn und bin auch jetzt wieder wohnhaft in Halbturn. Habe eigentlich Halbturn nur während des Studiums und so weiter verlassen. Ansonsten muss ich auch sagen, bin ich ein begeisterter Burgenländer. Aber vielleicht bin ich gar kein richtiger Burgenländer. Ich bin katholisch getauft, also nicht von der evangelischen Minderheit. Ich spreche Deutsch, also ich spreche kein Kroatisch, ich spreche kein Ungarisch, ich spreche kein Romanes. Also irgendwas fehlt eigentlich also für einen richtigen Burgenländer. Da muss ich doch irgendeinen Einschlag auch haben.
3: Ja, aber ich nehme an, Sie trinken gerne burgenländischen Wein erstens und Sie befassen sich ja intensivst mit burgenländischen Themen. Und ich glaube, das möge doch reichen, oder?
4: Ja, ich hoffe auch, dass es reicht. Also mit burgenländischen Themen, das habe ich mir immer schon vorgenommen. Ich versuche ganz bewusst die Geschichte zu regionalisieren, den Menschen zu zeigen, dass es hier, wie es im Kleinen war und nicht nur im Großen, das hat besonders bei meinen Themen, die immer wieder bei mir vorkommen, der Nationalsozialismus und solche Themen, die müssen nicht nur in Berlin sich abspielen oder in Auschwitz-Birkenau, sondern leider Gottes auch bei uns in der Gegend. Und das ist ja nicht nur für die Menschen, glaube ich, wichtig, die jetzt praktisch hier leben, sondern es ist mir auch ein Anliegen, immer wenn ich als Pädagoge an der Hochschule oder im Gymnasium Neusiedl am See tätig bin, dass ich es regionalisiere, damit ich das den Kindern und den Studierenden beibringe, also aufzeige, wir haben das auch vor Ort, wie schaut es bei uns aus? Und dann wird es wieder regionaler und vielleicht auch interessanter für die Zuhörer und Zuhörerinnen.
3: Herr Brettl, Sie sind einer der wichtigsten Historiker im Burgenland. Wie hat denn eigentlich oder wann hat denn eigentlich Ihr Interesse für Geschichte begonnen?
4: Das Interesse für Geschichte war eigentlich immer schon da. Also auch als Jugendlicher habe ich sehr, sehr gerne, ich habe sehr viel gelesen und das waren aber oft sehr so historische Romane waren das immer so. Ich kann mich daran erinnern, also Jugendliteratur, der Herr Bruckner und so weiter. Das war so typische, aber das so Geschichte noch nicht, aber so richtig was mit der Geschichte, was teilweise Wahres ist, das hat mich immer interessiert. Und muss auch ganz ehrlich sagen, ich war im Gymnasium Neusiedl am See in der Schule und ich hatte auch relativ gute Geschichtelehrer, die mich interessiert haben, die mir das näher gebracht haben und es war mir eigentlich relativ klar, als ich zum Studieren begonnen habe, dass ich Geschichte studieren will. Und damals war es aber auch so, dass man als Historiker alleine, wie kommt man unter, wo findet man einen Job und so weiter. Dann habe ich gesagt, okay, ich mache das Lehramt, interessiert mich sowieso und kann solche Geschichte ausleben. Ich habe schon auch meine Abschlussarbeiten auf der Universität waren sehr empirisch geprägt. Also da waren schon, also nicht nur die Sekundärliteratur, sondern schon die Forschung immer schon im Hintergedanken. Und so habe dann auch schon, wie gesagt, auch Kleinigkeiten mitgeschrieben, so in kleinen Aufsätzen am Anfang. Und dann hat es einmal Klick gemacht, eben durch die Schule. Ich kann mich noch gut erinnern, ich habe dann das Thema also Judentum im Burgenland unterrichten wollen und dachte mir, ja, ich nehme die jüdische Gemeinde von Frauenkirchen, das ist in meiner Nähe und das ist in den Schülern in ihrer Nähe, da erklären wir das anhand von diesen Umständen, Situationen und so weiter und habe dann festgestellt, es gibt nichts Gescheites darüber. Ich kann jetzt nichts für den Unterricht hernehmen. Und dann habe ich gesagt, dann schreibe ich selber was. Ich fange an zum Recherchieren. Und habe dann einfach begonnen, einfach hier eigentlich das so durchzuführen, weil ich dachte, na, dann muss ich selber schauen, wo sind die Quellen und wo kann ich etwas finden dazu und damit ich das auch dann wieder runterbrechen kann für die Schülerinnen und Schüler, damit es dann auch greifbar wird. Und ja, irgendwann hat es dich dann, das Interesse ist dann geblieben und irgendwie ploppen dann immer wieder Themen auf, die dann mich oft jahrzehntelang interessieren und dann irgendwann hat sich sowas angesammelt und man sagt, okay, jetzt bringe ich es zu Papier.
3: Sie beschäftigen sich ja auch schon seit vielen Jahren intensiv mit der Geschichte und mit dem Schicksal der Roma und auch Sinti. Ja, was war denn das Ereignis eigentlich, das Ihr Interesse angezogen hat? Oder wo oder wann sind Sie eigentlich dem Schicksal der Roma und Sinti begegnet, dass Sie gesagt haben, ich möchte mich mit dieser Volksgruppe näher befassen und ich möchte wiedergeben, ja, und darstellen, was denen eigentlich passiert ist, ja, und wie ihr Schicksal eigentlich sich entwickelt hat oder was passiert ist.
4: Also Minderheiten oder ausgegrenzte Personengruppen oder auch unterrepräsentierte Personengruppen haben mich immer schon interessiert. Also ich habe auch einmal über Landarbeiter und so weiter geschrieben, weil mich das interessiert hat, einfach Menschen, die vielleicht wenig gehört und werden oder über denen gesprochen wird. Bei den Roma weiß ich es aber dezidiert. Ich habe für meine Gemeinde Halbturn eine Chronik verfasst, in den 90er Jahren noch. Und es war genau vor 28 Jahren, war ich im Gemeindearchiv, da lagen so Kartons rum und da finde ich einen Karton mit der Aufschrift Korrespondenz 1941. Und ich habe den natürlich interessiert durchgearbeitet und auf einmal finde ich in dieser Schachtel vier Briefe von der Familie Uivari aus Halbturn, Roma aus Halbturn, die sie aus Lackenbach zum Bürgermeister geschickt haben. Und in diesen Briefen steht drinnen, bitte, Herr Bürgermeister oder Amtsmann, das muss falsch sein, dass wir hier sind. Wir haben doch nichts getan. Wir haben uns nicht zu Schulden gekommen lassen. Wir waren immer in Arbeit. Wir haben keine Schulden. Das passt irgendwie nicht, dass wir hier sind. Holen Sie uns raus. Und unter anderem steht auch, passen Sie auf unsere Sachen auf, bis wir wieder zurückkommen und so weiter. Und das hat mich dann, vier Briefe sind es in Summe. Und es ist schon interessant gewesen, dass man da, auf der Rückseite stand dann einfach vom Bürgermeister so als Antwort unbeantwortet lassen. Wir glauben, wir haben uns das nicht verdient, wo wir doch immer in Arbeit waren und keine Schulden hatten. Dieser Brief hat mich dann sehr bewegt, muss ich ganz ehrlich sagen. Das war für mich dann der erste Zugang zu den Roma. Dann habe ich mich natürlich interessiert, wie viel waren das eigentlich? Wo haben die gelebt in meiner Gegend? Gibt es sonst noch etwas? War sehr schwierig. Und es war dann 2010 war das der zweite entscheidende Moment, der dann gekommen ist. Ich war im Wiener Stadtlandesarchiv und habe eigentlich zum Thema Euthanasie geforscht, weil wir da eine Ausstellung gemacht haben. Der Dr. Michael Hess und ich haben dann praktisch da geforscht und ich war dann im Wiener Stadtlandesarchiv und schaue mir dann die Krankenakte an und auf einmal finde ich einen Krankenakt mit dem Namen Adam Uivari. Ob schon wieder dieser Name. Und dann sehe ich, das ist ein Krankenakt von einem Kind, von dieser Familie, die Briefe geschrieben hat. Der war 2 Monate alt, als er praktisch mit den Eltern und Geschwistern ins Lager Lackenbach gebracht worden ist. Eltern und ein Bruder sind dort auch am Flecktyphus gestorben. Er ist als Waisenkind dann nach Wien gekommen, in mehrere Spitäler, bis dann die Meldung kam, er ist kein arisches Kind und somit kann er nicht bleiben. Und dann hat man ihn auf den Spielgrund gebracht. Und im Spielgrund wird er dann eine Zeit lang bleiben und dann wird er irgendwann untersucht und dann steht in seinem Krankenakt drinnen, dass er sicher nicht für die Arbeit verwendungsfähig ist, weil er angeblich schwachsinnig wäre mit 2 Jahren. Er war nicht schwachsinnig, sondern er hat einfach nie Eltern gehabt, die mir irgendwas beigebracht haben. Und es gibt dann Bilder von ihm, ganz nette Bilder und auch hässliche Bilder, wo er rausgezogen wurde und praktisch dokumentiert wurde, weil er eben Roma-Kind war. Und er ist dann praktisch mit 2,5 Jahren ermordet worden im Spielgrund. Und das hat mich dann schon sehr bewegt und so habe ich gesagt, das, der Bursch, der hat keinerlei Chance zum Leben gehabt irgendwie. Ganz ein liebes Foto. Und das ist mir dann immer weiter in den Kopf gegangen. Und Jahre später, das war genau vor 3 Jahren, kriege ich einen Anruf aus Berlin, ob ich bereit wäre, diesen Buben, den habe ich nämlich in einem Buch, dann eine kurze Biografie mal geschrieben, ob ich diesen Buben zur Verfügung stellen würde für die Ausstellung als österreichisches Schicksal der Roma und Sinti auf der Ausstellungsgelände für Sinti und Roma in Berlin, um großen Denkmal. Und ich habe gesagt, ja, kann ich mir vorstellen, ist kein Problem. Dann haben wir das ein bisschen umgeschrieben und umformatiert noch. Dann haben wir sogar einen Kurzfilm gedreht, einen Animationsfilm, der dauert 4 Minuten. Das war ein Rom aus Spanien, der das wirklich toll umgesetzt hat, die ganze Geschichte in so einem Zeichentrickfilmform, also wirklich toll. Und das ist dann auch gezeigt worden in Berlin und dann bis heute steht er dort am Denkmal als österreichisches Beispiel und dann haben wir gesagt, jetzt komme ich da rein zu diesem Denkmal und sehe dieses Denkmal wirklich beeindruckend in Berlin und dann sind da so Steine verlegt, Orte mit den Namen drauf, mit Orten, wo praktisch Massenmorde oder die Orte des Todes waren und da steht Auschwitz-Birkenau und keine 3 Meter davon entfernt steht Lackenbach. Und wenn ich dann irgendwann mit denen gesprochen habe, hat immer wieder geheißen, na, das, von Lackenbach wissen wir nichts. Und dann haben wir gedacht, das, jetzt muss es sein. Jetzt machen wir das.
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1: Es ist Zeit für unsere Medienübersicht. Schauen wir mal gemeinsam, welche Schlagzeilen die Welt bewegen. Asbest. Österreich und Ungarn vereinbaren Arbeitsgruppe. Der österreichische Bundeskanzler Christian Stockerer hat am Donnerstag den neuen ungarischen Regierungschef Peter Manja in Wien empfangen. Eines der Themen des Treffens war auch die Asbestbelastung und hier wurde eine Arbeitsgruppe vereinbart. Peru. Bürgermeister auf Weg zur Arbeit erschossen. Auf seinem Weg zur Arbeit ist ein Bürgermeister in Peru von mutmaßlichen Auftragskillern erschossen worden. Der 44-jährige Victor Febre wurde gestern in 26 de Octubre in der nördlichen Region Piura ermordet, wie die Behörden des südamerikanischen Landes mitteilten. Es handelt sich bereits um den dritten Mord an einem peruanischen Lokalpolitiker seit Jahresbeginn. Mehrheit laut Umfrage für kürzere Sommerferien. Fast drei Viertel können sich außerdem die Ausdehnung der Sommerschulpflicht auf alle Schülerinnen und Schüler mit negativen Deutschnoten vorstellen. Eine Milliarde weniger Budget. Unis drohen der Regierung und sagen ihr den Kampf an. Kommenden Mittwoch wollen die Rektorinnen und Rektoren am Ring demonstrieren. Aus Protest steigen sie aus dem Hochschulstrategieprozess des Wissenschaftsressorts aus. Trump nimmt sich samt Familie von allen Steuerverfahren aus und schafft Geldregen für Kapitolstürmer des 6. Jänner. Ein verblüffender Deal des US-Präsidenten sorgt in den USA für Unglauben. Kann sich Donald Trump wirklich durch einen Deal mit seiner eigenen Regierung vor Steuerverfahren schützen?

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1: Zum Abschluss des Wochenrückblicks rücken starke Frauenfiguren in den Mittelpunkt. Das Theaterprojekt Straße der Frauen im Burgenland verbindet historische Recherche mit moderner Kunst und erzählt von Frauen zwischen Mythos, Widerstand und gesellschaftlichen Zuschreibungen. 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
2: Das Burgenland ist reich an Geschichten und an außergewöhnlichen Frauenfiguren. Rund 20 KünstlerInnen widmen sich in ihrem neuesten Theaterstück einem Thema, das bis heute fasziniert. Legendäre Frauen zwischen Mythos und Wirklichkeit. Genau darum geht es im neuesten Theaterstück der Theaterinitiative Burgenland, die Straße der Frauen.
3: Wir haben im Burgenland einige sehr interessante Städten, an denen sich Legenden über markante Frauenfiguren erhalten haben. Interessanterweise stinkten da die Männer ziemlich ab. Man weiß von den geschichtsträchtigen Herrschaften relativ wenig, aber man weiß von den Mythen, die sich zum Beispiel um die Rosalia von Forchtenstein, um die weiße Frau, um die Blutgräfin spinnen einiges. Dazu gibt es auch noch eine Dame, die 12 Jahre lang Krieg gegen die sehr anmaßenden Magnaten ihrer Umgebung geführt hat, die Gertraud von Weißbrach auf Landsee. Dazu eine historisch belegte Figur wie die Gräfin Thyssen-Bajani, die in ihrer Zeit berühmt worden ist dadurch, dass sie den Nazis ein Fest ausgerichtet hat, an deren Höhepunkt man 200 Juden erschießen gegangen ist in Rechnitz. Und etwas weiter südlich, in Eberau, steht sogar noch ein Pranger auf dem Anger, als Hinweis darauf, dass man es mit der Bestrafung von Nicht-Willfährigen sehr, sehr ernst und rigoros genommen hat. Und dort hat es auch Hexenprozesse gegeben. Dort wurde auch im Schloss, im Keller gefoltert und Geständnisse erzwungen. Und alles das verpacken wir in eine Rahmenerzählung, die an Tourismusmanager gerichtet ist, für eine touristische Straße der Frauen. Das heißt also, das Abgründige wird wie so oft aufgemotzt zur Sensation und soll also Devisen und Sympathiebringer werden für unser Land.
2: So Peter Wagner, er war für die Idee, die vorbereitende Recherche und die dramaturgische Konzeption des Stücks verantwortlich. 7 Autorinnen, 6 bildende Künstlerinnen und eine Musikerin stellen sich gemeinsam mit den Darstellerinnen auf der Bühne der Aufgabe, einen tieferen Blick hinter das Schicksal von Frauen zu werfen, die durch einen tatsächlichen oder vermeintlichen Tabubruch im Gedächtnis des Landes haften geblieben sind und die Fantasien der Menschen bis zum heutigen Tag beschäftigen. Das Stück ist unglaublich wertvoll für das Burgenland, betonte Landtagspräsidentin Astrid Eisenkopf.
4: Ich halte das Projekt für unglaublich wertvoll für das Burgenland, weil es eine Bereicherung auch für die Kunst- und Kulturszene ist. Es stärkt noch dazu die ganze Theaterlandschaft, auch im Burgenland. Ich glaube, es ist wichtig, dass man sich auch mit regionalen Themen vor allem auch auseinandersetzt. Und das haben wir hier in der Verknüpfung. Und als ehemaliges Regierungsmitglied auch für Frauenangelegenheiten ist mir natürlich auch das Thema Frauenpolitik nach wie vor wichtig. Und ich glaube, es ist ganz wertvoll, auch für uns alle zu sehen, wie sich auch Frauenfiguren und vor allem auch der Blickwinkel auf Frauen in den letzten Jahrhunderten noch verändert hat, dass anhand von historischen Figuren, die vielleicht auch in der einen oder anderen Version übergangen worden sind, beziehungsweise vielleicht auch falsch gesehen worden sind. Und schön zu sehen, dass so viele Frauen, die Liste liest sich ja wie das Who is Who in Wahrheit der burgenländischen Kunst- und Kulturszene, hier auch in diesen Theaterstücken wiederfinden, dass die alle mitgearbeitet haben und hier auch verschiedene Perspektiven einbringen.
2: Beim Stück wurden 6 Autorinnen beauftragt, die 6 Frauen von den burgenländischen Burgen und Schlössern darzustellen.
3: Die haben natürlich versucht, den Mythos von der möglichen Realität klar zu trennen und einen ganz anderen Ansatz zur Beurteilung dieser Frauen zu finden, nämlich von Frauen, die dadurch vor allem bekannt worden sind, dass sie einen Tabubruch begangen haben. Also gesellschaftliche Konventionen.

0: Normen ihrer Zeit in Frage gestellt haben und dadurch eigentlich dieses Gewicht des Mythos für sich selbst erwirkt haben. Und dazu haben wir zu jeder Episode auch eine bildende Künstlerin eingeladen, die sozusagen in einem Triptychon, die hängen schon hier, in einem Triptychon, das dann in die Bühne dreimal quadratisch projiziert wird, das auch arbeitet, während der Szenen dieses Bühnenbild sozusagen erstellen. Also es ist eine von jeder Warte her, wenn ich mich jetzt als Initiator irgendwie ausnehme, ist es eine ausschließlich von Frauen gemachte Theaterproduktion.
1: Mitwirkende Autorinnen sind Sanja Abramovic, Theodora Bauer, Petra Piuk, Sophie Reyer, Johanna Seebauer, Katharina Tiewald und auch Katrin Bernhard.
2: Ich habe mich mit der Margit Batjani-Düssen beschäftigt, also mit dem Massaker in Rechnitz. Ich muss sagen, als der Peter mich angefragt hat, einen Text darüber zu schreiben, hatte ich anfangs wirklich Respekt, einfach weil es eine historische Person ist, weil das Thema natürlich in vielen Aspekten heikel ist und weil ich gewusst habe, ich möchte einfach sehr viel Recherche am Anfang reinstecken, um wirklich diese Person auf unterschiedlichsten Ebenen zuerst einmal zu begreifen und dann zu wissen, was möchte ich daraus machen. Was mir relativ bald aufgefallen ist in meinen Recherchen, und das hat sich eigentlich durchgezogen von Zeitungsartikeln, Boulevardartikeln, selbst in wissenschaftlichen Artikeln, ist, dass man die Margit Batjani so herausgenommen hat und irgendwie so fast überstilisiert, dämonisiert hat, um so das Aushängeschild dieses Massakers zu machen.
1: Die Regie führten Valentina Himmelbauer und Peter Wagner gemeinsam. Als Darstellerinnen präsentieren sich Miriam Angela, Petra Staduan und Petra Strasser. Mira Perusich übernahm Komposition und Livemusik. Für das Bühnenbild waren die bildenden Künstlerinnen Renate Holpfer, Judith Horvatic, Elke Mischling, Ilse Lichtenberger, Petra Neulinger und Doris Schamp verantwortlich. 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Das Stück Die Straße der Frauen ist am Freitag, den 22. und am Samstag, den 23. Mai, jeweils um 19:30 in der Kuga Groß Warersdorf zu sehen.

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1: Na, schon irgendwelche Pläne fürs Wochenende? Das Wochenende ist nämlich bald da und wir haben die besten Veranstaltungen für Sie parat in unserem Veranstaltungskalender.
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3: Der Herzraum, das Elternkindzentrum aus Oberpullendorf, lädt am Freitag, dem 22. Mai, zum kostenlosen Infoabend nach Oberpullendorf ein. Von 17 bis 18 Uhr erfahren die Besucherinnen und Besucher mehr über die Vision, die Angebote und die Menschen hinter dem Herzraum, einem Ort, der Familien begleiten, stärken und verbinden möchte. Stattfinden wird der Abend in der Wiener Straße 19 in Oberpullendorf. Eine Anmeldung ist nicht erforderlich. 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Vom 22. bis 24. Mai 2026 findet in Horicon die Veranstaltung Rotwein Opening statt. Die Winzerinnen des Ortes öffnen ihre Kellertüren und präsentieren ihre besten Weine. Die Eröffnungsfeier findet am Freitag, dem 22. Mai um 19 Uhr statt. Der Eintritt ist frei. Die Tage der offenen Kellertür sind am Samstag und Sonntag jeweils von 10 bis 18 Uhr. 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Von 23. bis 25. Mai feiert der Sportverein in Nikic sein 70-jähriges Jubiläum mit einem großen Sportfest am Sportplatz und in der Veranstaltungshalle. Auf dem Programm stehen Fußballspiele und Nachwuchsturniere, ein Grillabend, Live-Musik mit Mas Nedaske und Andrea Schuschnerer sowie am Montag Festmesse, Frühschoppen und Tombola mit musikalischer Unterhaltung von Tamburica Spontan. 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Am 22. und 23. Mai ist in der Kuga Groß-Warasdorf das Theaterprojekt Die Straße der Frauen zu sehen. Beginn ist jeweils um 19.30 Uhr. Die Produktion verbindet Theater, Musik und bildende Kunst und widmet sich legendären Frauenfiguren des Burgenlands zwischen Mythos, Geschichte und gesellschaftlichen Tabus.

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2: Langsam nähert sich die Mittagszeit und es wird Zeit, etwas zu essen. Schauen wir doch gemeinsam zu unseren heutigen Genussmomenten. Spargel gehört offenbar längst nicht mehr nur in den Kopfloch. Immer mehr Leute legen die Stangen jetzt nämlich direkt auf den Grill. Der Grund? Durch die Röstaromen und eine leichte Karamellnote bekommt Spargel plötzlich einen ganz neuen Geschmack und wird für viele sogar zum heimlichen Star neben dem Steak. Wobei man ein bisschen aufpassen sollte. Weißer Spargel wird am besten vorher kurz in Salzwasser mit einer kleinen Prise Zucker vorgekocht und danach kalt abgestreckt. So bleibt er knackig und trocknet auf dem Grill nicht aus. Grüner Spargel ist ein bisschen unkomplizierter und kann meistens direkt auf den Rost. 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Und wenn Sie jetzt Hunger bekommen haben, dann schauen Sie doch einfach online auf den Webseiten unserer lokalen Gasthäuser und Restaurants vorbei. Vielleicht wartet dort schon heute das perfekte Mittagsangebot auf Sie. Mahlzeit!

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2: Das war es auch schon für heute, liebe Zuhörerinnen und Zuhörer. Man sagt ja bekanntlich, man soll aufhören, wenn es am schönsten ist. Es war mir eine Freude, Sie durch den Morgen zu begleiten. Bleiben Sie dran, gleich geht es weiter mit Tina Nadei und Romani Ora. Es erwartet Sie noch ein volles Programm und ab 15 Uhr begleite ich Sie dann wieder bis in den Feierabend mit Weekend. Dobar tekst wie immer, i pozdrav live aus dem Studio. Daniel Frückert am Mikrofon, Mahlzeit und schönen Tag noch.

0: Es ist 11 Uhr.
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2: Schönen Freitag hier aus Oberwart. Herzlich willkommen zu einer weiteren Ausgabe unserer Romani Ora, dem zweisprachigen Volksgruppenmagazin der Roma-Redaktion hier auf Radio Mora. 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Das ist Gitana Rat.

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Hoch die Hände, Wochenende an alle da draußen. Ja, wir schreiben heute Freitag, den 22. Mai. Und ich weiß ja nicht, wie es Ihnen geht, aber dieses Wochenende hat ein ganz besonderes Zuckerl für uns parat. Sie haben es natürlich längst auf dem Schirm, nehme ich an, es ist das Pfingstwochenende, das auf uns wartet. Das heißt, der Montag, der gehört uns. Ja? Die allermeisten von uns dürfen ausschlafen und das Wochenende ist einfach mal so einen Tag länger. Aber bevor wir jetzt alle kollektiv in den Urlaubs- und Chill-Modus umswitchen, schalten wir hier im Studio noch einmal den Turbo ein. Wir haben nämlich heute noch das volle Programm für Sie vorbereitet, bevor wir uns ins lange Wochenende vertschüssen. Gleich hören wir unser heutiges Tagesthema. Ein unheimlich spannendes Interview mit dem Jugendforscher Manfred Zentner. Außerdem schauen wir natürlich in unseren prall gefüllten Veranstaltungskalender für das lange Wochenende und wir werfen auch einen Blick aufs Wetter und ich kann Ihnen schon so viel verraten, es wird absolut Bombe. Und das Beste zum Schluss: begleitet wird das Ganze natürlich wie immer von unserer unverkennbaren, genialen Romaniora-Musik-Playlist, die für jeden das Richtige dabei hat. Schon in Akanshukar Musika, Gypsy Casual mit Tutti Frutti, gefolgt von Leona Lewis.

0: 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Er hat sich intensiv damit beschäftigt, wie die politische Gesinnung bei jungen Menschen heute eigentlich ausschaut und was die Jugend von heute bewegt. In unserem Interview mit Susanne Horvath liefert er uns die harten Fakten, räumt mit so manchen Klischees auf und erklärt, warum wir der Jugend heute ganz besonders gut zuhören sollten. Schöne Nuse.
1: Also Herr Zentner, blicken wir auf die Jugend von heute. Erleben wir gerade eine Generation, die sich nicht mehr für die Politik interessiert? Oder ist das Desinteresse in Wahrheit eine tiefe Frustration?
2: Naja, also die Jugendlichen interessieren sich eigentlich sogar sehr für Politik, nur nicht das, was Erwachsene unter Politik verstehen. Das heißt, es geht um das, was das Leben beeinflusst, und das ist natürlich Politik, und da sind sehr viele Dinge damit abgedeckt. Ob das jetzt Bildungspolitik ist, dass man dann sich so ausdrückt und sagt, ich finde Schule blöd, oder dass man sagt, ich habe sowieso keine Zukunft. All das ist natürlich Politik, das heißt, die Jugendlichen sind sehr politisch, aber in Wirklichkeit ist es ein Gefühl der Machtlosigkeit und dass alles über ihre Köpfe hinweg bestimmt wird. Und wenn ich sage die Jugend, dann meint das natürlich nur einen großen Teil der Jugend, aber nicht alle. Das muss auch gesagt werden.
1: Also wir hören ja oft von einer polarisierenden Jugend. Heißt es konkret, es gibt nur noch links oder rechts und dazwischen klafft ein leeres Loch?
2: Da muss man vorausschicken, dass wir aus Zeiten kommen, die sehr, sehr tolerant waren. Das heißt, wenn man zurückblickt auf die 80er Jahre, dann beginnt dort eine Phase, in der die Gegensätze weniger relevant geworden sind. Das heißt, diese Polarisierung, die in den 70er Jahren geherrscht hat, die hat sich aufgelöst. Und in dieser Zeit sind natürlich jetzt der Große der Menschen groß geworden. Ja? Das heißt, wir kommen aus einer Gemütlichkeit heraus und beurteilen diese Gegensätze zwischen jungen Menschen oder auch zwischen Erwachsenen, zwischen verschiedenen politischen Lagern heute aus einem Blick, der auf großer Toleranz aufgebaut war. Und das haben wir verloren oder vielleicht auch den Wunsch gehabt, wieder griffiger zu werden, wieder zu sagen, wir wollen doch eigentlich unterscheidbar sein in unseren Ansichten. Und das wird heute als starke Polarisierung gesehen. Dass wir jetzt nicht verheimlichen, dass es diese Polarisierung natürlich auch gibt. Aber das sind kleine Gruppen. Ja, der Großteil der Menschen ist eigentlich politisch in der Mitte organisiert, hat Einstellungen, die man früher der Sozialdemokratie, vielleicht sogar dem Kommunismus zugebilligt hätte, und hat aber auch Einstellungen, die den Neoliberalismus begrüßen.
1: Also sind soziale Medien heute die eigentlichen Klassenzimmer der Demokratie? Und wenn ja, lernen die Jugendlichen dort das Diskutieren? Oder nur das Hassen?
2: Ja und nein. Sie sind tatsächlich eine ganz, ganz große Plattform, um mit Dingen konfrontiert zu werden, die Jugendliche heute nicht mehr, so wie vielleicht Generationen früher, im Fernsehen gesehen hätten. Weil Fernsehen einfach etwas ist, was nicht automatisch zu Hause läuft. Ja, also es ist, alle ziehen sich auf ihre eigenen Medien zurück. Auch die Erwachsenen sehen sich etwas an und bekommen da drinnen Informationen. Wir wissen aber eigentlich nicht, welche Form von politischer Information an die jungen Menschen herangetragen wird. Aber sehr wohl erkennen wir, dass die Dinge, die Jugendliche irgendwo auf der Welt betreffen, zum Thema gemacht werden. Ja? Und um Aufmerksamkeit zu generieren, bedeutet das, man muss unter Umständen extrem sein, man muss mit sehr, sehr klaren Botschaften rausgehen. Und damit der eigene Kommentar, die eigene Wahrnehmung auch überhaupt in der Welt draußen ankommt und reflektiert wird, muss auch die wiederum sehr pointiert sein, um das harmlos auszudrücken. Das heißt natürlich,

0: nach Aufmerksamkeit und wahrgenommen zu werden. Wenn sie das aber natürlich immer perpetuiert bekommen in einer Richtung, dann geht es in einen Bereich, wo es links, rechts, grün, antifaschistisch, menschenfeindlich, rassistische Meinungen verstärkt werden und die bekommen dann tatsächlich eine identitätsverstärkende Wirkung.
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Hier bei uns in der Romani Ora haben wir diese Woche ja schon ausführlich über die aktuellen Zahlen zum Geburtenrückgang in Österreich gesprochen. Vielleicht erinnern Sie sich ja. Die Statistik zeigen ganz klar, es kommen immer weniger Babys auf die Welt. Aber es gibt jemanden, der sich diesem Trend ganz vehement entgegenstellt. Und das ist ein absoluter Kultrocker. Die Rede ist von keinem Geringeren als Campino, dem legendären Frontmann der Toten Hosen. Mit mittlerweile 63 Jahren wagt er noch einmal das ganz große Abenteuer. Er ist vor kurzem wieder Vater geworden. Für den Sänger heißt es jetzt also Abschied von den ruhigen Nächten und stattdessen volles Programm, zurück zu den Windeln, Fläschchenwärmen und Schlafmangel. Rock'n'Roll im Kinderzimmer statt auf der Stadionbühne. Und seien wir mal ehrlich, bei so einer Nachricht bekommt der größte Hit der Toten Hosen plötzlich eine ganz neue, herrlich familiäre Bedeutung, wenn es dann nachts um 3 Uhr im Wiegenrhythmus heißt, an Tagen wie diesen, da wünscht man sich Unendlichkeit. Oder zumindest ein paar Stunden Schlaf am Stück. Wir von Radio Mora gratulieren den frisch gebackenen Eltern auf jeden Fall von ganzem Herzen und wünschen alles, alles Gute für die Kennenlernzeit. 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

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Das bevorstehende Wochenende hält vielleicht für den einen oder den anderen von Ihnen den Besuch einer Erstkommunion, Firmung oder Konfirmation bereit. Und wenn Sie jetzt schon überlegen, wie Ihr Outfit für den großen Fototermin ausfallen soll und das so ein bisschen vom Wetter abhängig machen, dann gedulden Sie sich noch ein kleines bisschen. Die genauen Wetteraussichten für das Festwochenende gibt's gleich nach dem nächsten Musikpaket. 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
1: Die ersten Stunden des heutigen Freitags gehören dem strahlend blauen Himmel im ganzen Land. Ab der Mittagszeit kommen zwar ein paar Quellwolken dazu, aber es bleibt richtig freundlich. Dazu wird es noch ein Stück wärmer als gestern. Die Temperaturen klettern auf 22 bis 26 Grad. Einziger kleiner Haken, der Nord- bis Nordostwind bläst heute wieder ziemlich spürbar durch die Gassen. Morgen am Samstag, da legen wir sogar noch eine Schippe drauf mit 23 bis 28 Grad. Erwartet uns der wärmste Tag der gesamten Woche. Die Sonne teilt sich den Himmel zwar ab und zu mit ein paar Wolkenfeldern. Der sommerliche Eindruck überwiegt, aber ganz klar. Achtung auf den Straßen und beim Radeln. Der Nordostwind bleibt lebhaft mit Spitzen von bis zu 50 km/h. Und wie schaut's an den Feiertagen aus? Traumhaft. Sowohl am Pfingstsonntag als auch am Pfingstmontag knacken wir stellenweise fast die magische 30-Grad-Marke. Es wird sommerlich heiß mit 25 bis 30 Grad. Dazu gibt es jede Menge Sonne, nur ganz vereinzelte Wolken und weiterhin einen lebhaften Wind. Perfektes Ausflugswetter für das lange Wochenende.
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Schönen Freitag. Mein Name ist Tina Nade. Freut mich, dass wir gemeinsam hier in der Romaniora aufs verlängerte Wochenende warten. 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Aber bevor sie mit dem Romaniora-Veranstaltungskalender versorgt werden, machen wir noch einen kurzen Abstecher nach Bulgarien. Bin ich Ihnen schon längst schuldig, gebe ich zu. Nämlich die Gewinnernummer des diesjährigen Song Contest. Das ist Dara mit Bangaranga.

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1: Die Feuerwehr Burg veranstaltet am Pfingstwochenende wieder das seit Jahrzehnten stattfindende Strandfest am Naturbadesee Burg. Am Freitag, den 22. Mai, werden auch heuer wieder die Lauser für hervorragende Stimmung im Festzelt sorgen. Los geht's so richtig ab 22 Uhr. Vorverkaufskarten gibt es bei der Feuerwehr Burg im Gemeindeamt Hannersdorf und beim Gasthaus Burglitsch. Der Roma-Bocho findet am 6. Juni im Kulturhaus Unterwart statt. Mit dabei sind bekannte Gruppen und Künstler wie Romano Rad, Romano Clauso, Lahia, Leon Berger Band und viele andere. Die Veranstaltung ist bereits zu einer jährlichen Tradition geworden und verspricht wieder einen stimmungsvollen Abend mit Musik und Unterhaltung. Beginn ist um 19 Uhr. 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Jeden Samstag gibt es bäuerliche Produkte aus regionaler Erzeugung am Oberwarter Bauernmarkt. Beginn ist immer ab 7 Uhr morgens. 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Der Verein Zickengang lädt am Samstag, dem 23. Mai, zum Kids Fun Day auf den Sportplatz in Badersdorf. Ab 11 Uhr gibt es spannende Spiele, tolle Attraktionen und Überraschungen. Fürs leibliche Wohl ist mit Snacks gesorgt. Es soll ein fröhlicher Tag für alle Generationen werden. 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Das Pflegekompetenzzentrum Groß-Petersdorf lädt in Kooperation mit den beiden Musikern Nina Stern und Frankie Wild zum Schlagerkonzert. Das Motto der Veranstaltung wird groß geschrieben: Wir feiern das Leben. Am 23. Mai ab 15 Uhr im Pflegekompetenzzentrum in Groß-Petersdorf. Das Open-Air-Konzert des Musikverein Trachtenkapelle Mischendorf findet dieses Jahr am Pfingstsonntag, dem 24. Mai, am Sportplatz in Mischendorf statt und steht ganz im Zeichen des 35-jährigen Jubiläums. Beginn ist um 19 Uhr. Für das leibliche Wohl ist mit Schnitzelsemmeln, Toastlangosch und Spiralkartoffeln sowie Getränken bestens gesorgt. 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Und die Roma-Pastoral der Diözese Eisenstadt veranstaltet eine Gedenkfahrt in das Mauthausen Memorial. Abfahrt ist am Samstag, dem 20.06. in Oberwart. Genauere Infos und die Möglichkeit, sich anzumelden, können Sie bei Manuela Horvath unter der Nummer 0676 880 701 721. Anmeldefrist ist noch bis zum 10.06. 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

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Mahlzeit und danke fürs Zuschalten. Genießen Sie Ihre Mittagspause und natürlich das verlängerte Wochenende. Die nächste Romani-Ora, die gibt's dann am Dienstag hier aus dem Radio Mora Studio aus Oberwart, Erba, Felschöör, Borta. Tina Nadei sagt Arcende Vleha und bye bye.

0: Es ist 12 Uhr.
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3: Willkommen zu den Stimmlagen, dem gemeinsamen Infomagazin der Freien Radios in Österreich. Diesmal von der Frosin-Redaktion von Radio Froh aus Linz. Am Mikrofon begrüßt Sie Anetta Trimis. In der heutigen Sendung beschäftigen wir uns mit unsichtbaren Krankheiten und damit, was es bedeutet, dass es keine kinderfreundlichen Zugänge zu chronischen Krankheiten, Behandlungsformen und Resilienz gibt. Die Personen, mit denen wir darüber gesprochen haben, sind Julia Katharina Loy und ihre Familie. Sie und ihre Tochter Alma kamen beide mit einem Gendefekt zur Welt, der schweren angeborenen Neutropenie. Julia bekam ihre Diagnose erst im Erwachsenenalter. Nicht nur, weil die Krankheit unsichtbar ist, sondern auch, weil es sich um eine sehr seltene Erkrankung handelt. Bevor wir weiter auf Julias und Almas Geschichte eingehen, hören Sie nun eine kurze Stellungnahme der biomedizinischen Analytikerin Julia Linzer, die ihre Masterarbeit zu primären Immundefekten verfasst hat.
4: Hallo, mein Name ist Linzner Julia und ich bin biomedizinische Analytikerin und hauptberuflich Lehrende an der FH Gesundheitsberufe in Linz am Studiengang Biomedizinische Analytik. Und ich durfte letztes Jahr an der IMC Krems meine Master absolvieren und beschäftigte mich mit dem Thema primäre Immundefekte bei meiner Masterarbeit. Dabei führte ich eine Interviewstudie durch und durfte mit 12 Menschen sprechen, die an einem primären Immundefekt erkrankt sind. Es waren sehr berührende Gespräche. Primäre Immundefekte sind eine sehr bunte Gruppe und gehören zu den seltenen Erkrankungen. Und alles, was selten ist, wird gerne übersehen, wird nicht bedacht. Und primäre Immundefekte haben ganz unterschiedliche Ausprägungen. Derzeit sind 500 Mutationen, ungefähr 500 bekannt. Aber was sie alle gemeinsam haben, ist, dass das Immunsystem nicht funktioniert, dass die Menschen schon potenziell lebensbedroht sind durch einen Schnupfen oder einen grippalen Infekt. Es gibt zwei Hauptausprägungen des primären Immundefekts. Einerseits die schwere angeborene Neutropenie und andererseits auch das Fehlen von Immunglobulinen. Was bedeutet, bei der schweren angeborenen Neutropenie werden bestimmte Zellpopulationen nicht gebildet vom Körper, die für das Immunsystem notwendig sind, nämlich Granulozyten. Und beim Mangel an Immunglobulinen werden keine Antikörper gebildet. Also in beiden Fällen fehlt dem Körper eine gewisse Schutzmechanismusstruktur. Und manchmal ist auch beides nicht vorhanden, insbesondere bei kombinierten Immundefekten. Es braucht vor allem bei einem primären Immundefekt eine adäquate Therapie, was bedeutet, dass entweder mit Wachstumsfaktoren das Knochenmark stimuliert werden kann, damit Granulozyten gebildet werden können. Andererseits aber braucht es Plasmaspenden, denn daraus werden Immunglobuline produziert. Es handelt sich hierbei um hochqualitative, hoch aufgereinigte Medizinprodukte von Menschen, die Plasma spenden. Und wir alle tragen Antikörper in uns. Und diese Antikörper geben wir weiter und helfen somit Menschen, die keine Antikörper bilden können. Diese Therapien sind sehr teuer. Ohne Diagnose gibt es aber keine Therapie. Und wenn es keine Therapie gibt, dann kann es sein, dass sich die Symptome wie ständiger Schnupfen, ständige Entzündungen im Hals oder Rachenbereich oder in der Lunge sich manifestieren, schwere Ausprägungen an sich annehmen können, auch ausarten können in Richtung Malignität, also in Bösartigkeit, wie zum Beispiel Krebs. Diese Menschen haben oft chronische Erscheinungen, chronische Lungenentzündungen. Eine Diagnose bedeutet, verbesserte Lebensqualität, im besten Fall. Die zentralen Ergebnisse meiner Studie waren allerdings, dass die Menschen bis zu 60 Jahre auf eine adäquate Diagnose gewartet haben. Und in dieser Zeit gab es viel Leid, viel Unverständnis. Es gab vor allem das Problem, weil es eine unsichtbare Erkrankung ist, dass auch im familiären Umfeld, im Verwandtschaftskreis oder im beruflichen Umfeld mit so viel Unverständnis reagiert wurde, weil es zu wenig Aufklärung gibt, dass diese Menschen sich jetzt sehr, sehr, sehr alleine gelassen gefühlt haben. Sie haben zum Teil den Job verloren. Familien sind zum Teil sogar daran zerbrochen, weil diese Menschen sich besonders schützen müssen, nicht leistungsfähig sind oder nur sehr eingeschränkt, sich zurückziehen müssen und dann irgendwann vergessen werden. Ein noch sehr zentraler Punkt meiner Studie war, und das ist einerseits sehr positiv, das Gesundheitssystem wird sehr, sehr positiv beleuchtet und wird sehr dankbar angenommen. Das österreichische Gesundheitssystem funktioniert grundsätzlich gut. Allerdings gibt es auch sehr viel, auch berechtigte Kritik. Es herrscht zu wenig Bewusstsein in der Ärzteschaft über primäre Immundefekte, generell im Gesundheitssystem. Es sind seltene Erkrankungen und alles, was selten ist, wird selten bedacht. Menschen durchlaufen unzählige Schleifen, bis sie letzten Endes adäquat überwiesen werden zu einem Spezialisten und dieser dann oder einer Spezialistin und diese dann die richtige Diagnose stellen kann. Das beginnt mit der richtigen Laboranalyse. Das ist Teil meines Berufs. Ich diagnostiziere Erkrankungen als biomedizinische Analytikerin. Also sind auch wir dazu angehalten, die Befunde richtig zu lesen, zu verstehen. Wir alle im Gesundheitssystem sind ein wesentlicher Bestandteil in der Behandlung, in der Diagnostik. Ja, ein wesentlicher Baustein für diese Menschen, damit sie wieder Teil des gesellschaftlichen Lebens sein können. Aber wir alle sind beauftragt, dass Menschen, die unterrepräsentiert sind, in diesem Fall gesundheitlich, dass wir ihnen Gehör und Aufmerksamkeit schenken, auf Augenhöhe. Wir alle können dazu beitragen, dass wir als Gesellschaft gut funktionieren. Und ich bedanke mich bei allen, die das tagtäglich tun.
3: Julia Katharina Loy möchte auf die Krankheit und auf alle weiteren unsichtbaren Krankheiten aufmerksam machen. Dafür hat sie mehrere Projekte ins Leben gerufen. Die sogenannte Y-Challenge als Erkennungszeichen für Menschen mit unsichtbaren Erkrankungen und Behinderungen. Sie hat ein Lied vertont, welches von ihrer Hoffnung handelt. Und sie hat ein Kinderbuch geschrieben. Was sie dazu bewegt hat, berichtete sie mir im Gespräch. Hallo, wir haben heute die Julia bei uns im Studio. Und die Julia ist da, weil sie über eine sehr, sehr seltene Krankheit aufklären möchte. Julia, möchtest du dich einmal kurz vorstellen, wer du bist und warum du heute bei uns bist?
1: Genau, also ich bin Julia Katharina Loy. Ich bin hier im Umkreis von Linz aufgewachsen und bin mit einer sehr seltenen Immunschwächeerkrankung auf die Welt gekommen. Und damit einher sind viele Herausforderungen gekommen, weil genau letztendlich ist es erst 2008 diagnostiziert worden. Da war ich 21 und bis dahin hatte ich, kann man sagen, einfach Glück.
3: Okay, also das wurde tatsächlich sehr spät erst mit 21 diagnostiziert bei dir.
1: Genau.
3: Möchtest du ein bisschen genauer darüber reden, was für eine Immunschwäche das ist und was genau für Auswirkungen das auf dich und deinen Körper hat?
1: Gerne. Also im Prinzip basiert diese Immunschwäche auf einem Gendefekt, eine Laune der Natur. Man weiß nicht, woher diese Mutation kommt. Aber sie verursacht, dass ein Teil der weißen Blutkörperchen nicht ausgereift werden kann. Das heißt, bevor sie im einsatzfähigen Stadium sind, sterben sie ab. Das heißt, ich habe im Prinzip keinen Schutz gegenüber bakteriellen Infektionen, aber auch körpereigene Bakterien, die eben eine gewisse Flora schützen, beispielsweise Mund, Darm, Haut, kann mein Immunsystem auch nicht normal regulieren. Und somit können auch da vermehrt Entzündungen auftreten, einfach aus dem Grund, weil der eigene Körper die guten Bakterien sozusagen nicht in Schach halten kann.
3: Das hört sich sehr intensiv an, muss ich sagen. Was sind denn deine größten Herausforderungen mit dieser Krankheit momentan in deinem Alltag oder auch in der Zeit, wo du noch gar nicht wusstest, dass du damit erkrankt bist?
1: Ein ganz großer Faktor ist Erschöpfung, Müdigkeit, aber auch die immer wiederkehrenden Infekte und damit verbundenen Schmerzen, dass sich auch immer kümmern müssen und dadurch auch viel im medizinischen Umfeld zu sein.
3: Ja, das kann ich mir vorstellen, dass man sehr viel in Krankenhäusern oder auch Behandlung sein muss. Wir haben schon kurz angesprochen, dass es eine sehr seltene Krankheit ist. Ich gehe davon aus, dass die Forschung deswegen auch nur bedingt vorhanden ist. Oder sehe ich das falsch?
1: Das siehst du ganz richtig. Genau, die Spezialistinnen sind leider rar gesät. Als ich damals zur Welt kam, das war im Jahr 1987, war diese Forschung de facto noch in den Kinderschuhen. Deshalb war es auch sehr schwierig, zu einer Diagnose zu kommen. Somit auch schwierig, die richtige medizinische Anbindung zu finden. Und es hat mich wirklich Jahrzehnte gebraucht, um letzten Endes zu der richtigen Person zu kommen, die mich behandelt.
3: Und wie sieht denn deine Behandlung aus oder wie kann man das behandeln?
1: Die primäre Medikation ist ein Wirkstoff namens Filgrastim. Kennt man hauptsächlich aus dem Einsatzgebiet der Onkologie und hilft immunsupprimierten Patientinnen einen gewissen Schutz der Abwehr aufzubauen, beispielsweise im Stadium der Chemotherapiegabe. Und ist eigentlich ein Medikament, das nicht für den Langzeitgebrauch per se eingesetzt wird, aber in unserem Fall oder in meinem Fall die einzige Möglichkeit, um halbwegs stabil zu sein und Infektionen überschaubarer zu halten. Es ist jetzt nicht, dass ich mit diesem Medikament gesund bin. Ja, es wird dadurch die Produktion der weißen Blutkörperchen im Knochenmark stimuliert und ich gebe mir das Medikament täglich in Form einer Spritze, also subkutan. Und dieses Medikament, kann man sagen, ist ja ein schweres Medikament. Das macht auch was mit einem. Ich habe immer einen gewissen Dauerschmerz, weil diese Überproduktion der Zellen stattfindet. Diese Stimulierung des Knochenmarks, das arbeitet auch in den Langknochen. Es ist ähnlich zu setzen wie mit einer Wachstumsschmerz.
3: Du hast vorhin schon ganz kurz gesagt, dass das für euch die einzige momentane Behandlungsmethode ist. Du hast euch gesagt, weil deine Tochter auch an dieser Krankheit erkrankt ist. Das ist natürlich nochmal ein ganz anderer Aspekt, denke ich, in deinem Leben. Es ist ein Gendefekt. Ich nehme an, es wurde vererbt.
1: Genau.
3: Wie ist das für dich, dass irgendwie deine Tochter, die ja, ich weiß nicht, wie alt ist deine Tochter?
1: Sie ist 4.
3: Oh, okay, also auch sehr klein, auch damit auch angeboren?
1: Genau.
3: Genau. Für sie war es vielleicht, oder für dich war es vielleicht leichter, es zu sehen, dadurch, dass du die Diagnose hast, konntest du es für deine Tochter leichter sehen, was zumindest deine frühere Behandlung möglich gemacht hat. Da ist nur die Frage, wie ist das für eine Vierjährige, mit so einer Krankheit zu leben, was sie wahrscheinlich nicht wirklich versteht im Moment, oder?
1: Mir war es von Anfang an wichtig, Alma aufzuklären, so heißt meine Tochter, weil eben wir die Expertinnen sind. Mir ist es auch wichtig, dass sie von Anfang an weiß, was sie hat und wie sie auch zu kommunizieren hat, auch im medizinischen Bereich. Für sich selbst sprechen zu können, ist essentiell. Und ich versuche ihr das eben kindgerecht zu erklären, dass eben unsere weißen Blutkörperchen, die Polizei, die aufräumt, eben ja ein bisschen unterbesetzt ist und wir dadurch uns die Kraft durch die Spritze holen, um zusammen sein zu können, um ein normales, halbwegs normales Leben führen zu können.
3: Kindgerecht ist, glaube ich, ein gutes Stichwort. Du bist in der Erfahrung als Mutter ja auf die Hürde gestoßen, dass es eigentlich keine kindgerechten Bücher oder auch generell Zugang zu Krankheitsgeschichten gibt oder sehr wenig, und hast es dann in die eigene Hand genommen und ein Buch geschrieben, um genau dieser Problematik entgegenzuwirken. Möchtest du über dieses Buch reden?
1: Ja, sehr gerne. Also es war wirklich schwierig, Literatur zu finden, und mittlerweile haben wir eine kleine, feine Medizinbücherei zu Hause. Und leider sind viele Werke eben ganz speziell auf bestimmte Erkrankungen zugeschnitten, beziehungsweise im anderen Extremen eben zu allgemein. Und für uns ist es nicht passend, ein Buch mit »Wir gehen zum Kinderarzt, wir gehen impfen«. Genau. Und somit bin ich selbst aktiv worden. Genau, also mir war es wichtig, den Prozess der Resilienzbildung, den wir jetzt in den letzten 4 Jahren immer wieder verfeinert, verbessert haben, für ein gutes Miteinander, auch für andere Familien und speziell für erkrankte Kinder zugänglich zu machen. Und ich habe in Reimform beschrieben, wie wir diese Herausforderungen jeden Tag wieder schaffen. Und bewusst habe ich keine Erkrankung genannt und auch keine Medikation, sondern wie geht man um im medizinischen Umfeld mit einem kleinen Kind, wenn man weiß, man muss regelmäßig hin, teilweise 3-mal die Woche. Und wie schafft man es, trotzdem mit einem guten Gefühl gemeinsam da reinzugehen und auch wieder rauszugehen und eben auch die tägliche Gabe der Medikamente, sei es jetzt eben durch Saftform oder eben in unserem Fall durch die tägliche Injektion, die tägliche Spritze, dass man das wirklich gut schafft und eben auch verhindert, das Kind dadurch zu traumatisieren.
3: Das Buch heißt »Brüllen wie ein Bär«. Wie bist du auf den Titel gekommen oder was verbindest du mit diesem Titel?
1: Mehrere Aspekte. Zum einen »Brüllen wie ein Bär«, damit möchte ich zeigen, wie es ist, dass man sagen kann, etwas schmeckt nicht gut, etwas tut weh. Dass man sagen kann, dass es jetzt einfach wirklich nicht gut ist, was passiert. Also auch diese Ehrlichkeit, eben, man braucht sich nicht schönreden, dass eine Spritze zum Beispiel angenehm ist. Und eben das darf man auch mal laut rausbrüllen, diese bescheidene Situation. Und zum anderen eben auch diese Kraft holen aus dem, ja, den Schmerz rauslassen, auch dieses die Stimme einsetzen in der Bewältigung von eben schmerzhaften Situationen, das wirklich rausschreien und nicht behalten.
3: Das ist sehr interessant, weil meine erste Intuition war Stärke, dass ja, man eben Stärke beweist. Aber genau, es ist, glaube ich, ebenso wichtig zu sagen, okay, man hat auch einfach eine Stimme, die man nutzen kann, um sich eben, um sich selber Ausdruck zu verleihen.
1: Brüllen wie ein Bär auch deswegen, weil der Bär ganz wichtig ist bei uns. Ich hatte als kleines Kind schon mein Stofftier mit dabei, meinen Bären Bonzo. Und der ist jetzt für Alma da und ist auch der erfahrenste Begleiter in Sachen Schmerzbewältigung und Resilienz.
3: Das ist sehr, sehr süß. Das Buch, von dem Julia spricht, soll im Spätsommer in Produktion gehen. Hierfür läuft gerade noch eine Crowdfunding-Kampagne. Sie plant, das Buch ökologisch nachhaltig und fair zu produzieren. Außerdem wird ein Teil der Einnahmen auch an die Forschung gehen. Bei der Kickoff-Veranstaltung Mitte April zu dieser Crowdfunding-Kampagne las sie gemeinsam mit ihrem Mann Christoph das Buch vor. Und sie spielten ihren Song Beat of Hope. Beides hören Sie nun.
1: Alma ist ein tolles Kind.
5: Zu sehen ist ein Porträt von Alma.
1: Sie saust herum und ist geschwind.
5: Alma ist im Garten beim Spiel mit ihrem Hund und Seifenblasen.
1: Freundlich, neugierig und voll Fantasie. Geduldig, friedlich, so ist sie.
5: Zu sehen sind Szenen aus dem Alltag. Alma übergibt Oma eine Blume oder will Opas Tricks studieren, singt ihre selbst erfundenen Lieder, wartet auf Werkzeug beim Knetenmasse spielen mit Papa, kuschelt mit Mama oder ist im Vollporträt zerzaust vom Spielen.
1: Aufspießerin, Genießerin.
5: Sie ist beim Essen mit ihrer Familie.
1: Urlauberin, Blätterklauberin.
5: Alma ist beim Sandspielen am Strand oder beim Blättersammeln im Wald.
1: Abenteurerin, Bäuerin.
5: Man sieht sie als Piratin auf einem Schiff verkleidet oder am Bauernhof ihrer Tante beim Tierefüttern.
1: Krankenhäuserin. All das kommt Alma in den Sinn.
5: Man sieht Alma beim Spielen mit ihrem Arztkoffer.
1: Und in ihren jungen Jahren?
5: Alma beim Fiebermessen.
1: Hat Alma bereits viel erfahren.
5: Sie nimmt einen medizinischen Saft ein, der nicht schmeckt.
1: Herausforderungen kennt sie gut.
5: Alma steht händehaltend mit ihrer Mutter vor dem Krankenhaus.
1: Doch immer wieder fasst Alma sich Mut.
5: Man sieht sie bei einer kapillaren Blutabnahme im Krankenhaus.
1: Und es gibt ein Ritual.
5: Alma in der Badewanne mit Papa.
1: Das jeden Abend wird zur Qual.
5: Er trocknet ihr mit Handtüchern auf, trocknet sie mit Handtüchern auf der Couch ab und Mama gibt sich währenddessen eine Spritze in den Oberschenkel.
1: Nie wieder will ich spritzen.
5: Alma krabbelt mittlerweile im Pyjama von der Couch runter.
1: Ich will auch nicht auf deinem Schoß sitzen.
5: Sie verlässt die Szene, schreit in Richtung Mama, die ihr die Arme ausgebreitet entgegenstreckt.
1: Ich will nicht auf dem Sofa liegen.
5: Alma zieht sich stattdessen in ihr Versteck zurück.
1: Am liebsten möchte ich mich winden und biegen.
5: Dabei versucht Papa, sie zu nehmen.
1: Ich bin nicht da, verstecke mich schnell. Ich bin in meiner Welt, denn da ist es hell.
5: Sie ist wehrhaft und rückt noch weiter in ihre Ecke.
1: Ich baue mir Mauern, nur ich kann sie sehen. Meine starke Kraft könnt ihr nicht übergehen.
5: Alma symbolisiert mit den Händen, eine Mauer um sich herum aufzubauen.
1: Ich weiß um deine Angst und um deine Pein. Zu deinem Wohl, der Stich muss sein.
5: Mama setzt sich neben Alma auf den Boden.
1: Wir können ein gutes Leben führen. Leider müssen wir dafür einen kurzen Schmerz verspüren.
5: Mama streichelt Alma über den Rücken.
1: Komm bitte mit, mein Schatz. Ich will dir helfen.
5: Mama streckt Alma die Hand entgegen. Und die geht auf sie zu und ist dabei, ihr die Hand zu reichen.
1: Gemeinsam schaffen wir es. Mit vereinten Kräften.
5: Alma und Mama gehen Hände halten zur Couch.
1: Ich zieh dein Weh so gut ich kann. Mit all meiner Liebe an mich ran.
5: Auf der Couch desinfiziert Papa die zu punktierende Stelle. Alma sitzt bei Mama auf dem Schoß, die sie umarmt sie.
1: Für dich wünsche ich mir weiterhin, dass du sein kannst ganz nach deinem Sinn.
5: Sagt Papa zu Alma. Mama greift nach Stofftieren zum Drücken.
1: Dass du froh bist und auch frei, dass wir zusammen sein können. Eins, zwei, drei.
5: Papa hält liebevoll Almas Hand. Dann ziehen sie sich gemeinsam ab. Auch als Zeichen zur Bereitschaft.
1: Sind wir bereit?
6: Ich liebe dich so, so sehr. Und gemeinsam brüllen wir wie ein Bär.
5: Sagt Mama, während Papa Alma die Spritze in den Oberschenkel gibt.
6: Super gemacht, mein tapferer Tiger.
5: Mama hält Alma immer noch im Arm.
6: Entspanne dich, es ist vorüber.
5: Papa versorgt die Punktionsstelle mit einem bunten Pflaster.
6: Schüttle ab, was dich jetzt plagt.
5: Mama und Alma schütteln sich.
6: Du bist so mutig, bist nicht verzagt.
5: Lobt Papa.
6: Atme tief aus, es ist Friede bei uns im Haus.
5: Mama und Alma kuscheln.
6: Atme tief ein, wir lassen Schönes herein.
5: Alma sitzt da und überlegt sich, was sie jetzt Schönes machen möchte. Buch vorlesen, Spiele spielen, ausmalen, Sticker kleben.

0: Das waren die heutigen Stimmlagen aus der Frosin-Redaktion von Radio Froh aus Linz. Alle Informationen zu den Stimmlagen finden Sie auf der Webseite unter www.stimmlagen.at. Außerdem finden Sie das ganze Interview mit Julia Katharina Loy sowie Informationen zu ihrem Buchprojekt Brüllen wie ein Bär im CBR Media. Am Mikrofon war Anetta Trimis. Ich bedanke mich ganz herzlich fürs Zuhören und verabschiede mich bis zum nächsten Mal.
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3: Es ist 15 Uhr.
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5: Willkommen zu einer neuen Ausgabe von Weekend auf Radio Mora. Danas je petak, 22. maj i polako ulazimo u weekend koji donosi novu energiju. Live aus dem Studio am Mikrofon Daniel Frickert und ich begleite Sie durch den Nachmittag. Die Sonne gönnt uns heute wieder einen perfekten Start ins Wochenende. Dazu liefern wir Ihnen die neuesten Nachrichten aus der Region und der Welt. Usto vas očekuje pregled najzanimljivijih filmova i događaja koji obilježavaju ovaj weekend. Natürlich gibt es auch wieder eine bunte Mischung aus mehrsprachiger Musik. Da ist garantiert für jeden was dabei. Kurz nach 16 Uhr werfen wir dann gemeinsam einen Blick auf die Sportnews des Tages. Bis dahin einfach zurücklehnen, Musik genießen und den Alltag kurz loslassen. 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
1: Im Kulturzentrum Eisenstadt wurde am Mittwoch der österreichische Kinder- und Jugendpreis verliehen. Und dabei wurden insgesamt 10 Bücher ausgezeichnet. Aus insgesamt 88 Neuerscheinungen aus dem vergangenen Jahr hat eine Jury die Gewinner ausgewählt. Der Preis zeigt jedes Jahr, wie vielfältig Kinder- und Jugendliteratur in Österreich sein kann. Von kreativen Geschichten bis hin zu ganz unterschiedlichen Themen und Perspektiven. 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Die Illustrationen zum Buch stammen von Michael Rohrer, einem langjährigen Wegbegleiter von Janisch. Er erzählt, dass ihn die vielen erzählenden Anfänge sofort inspiriert hätten und beim Lesen direkt Bilder im Kopf entstanden seien. Für einen Illustrator also ein echtes kreatives Fest. Neben Heinz Janisch wurden noch 3 weitere Hauptpreise vergeben. Unter anderem an Lena Raubaum und Verena Pavani für Schlich ein Puma in den Tag, Agi Ofner für Problemwölfe und Katja Seifert für Auf in die Berge. Der österreichische Kinder- und Jugendpreis wird übrigens schon seit 1955 jedes Jahr vergeben. Gratulation an alle Sieger.

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3: Am 22. und 23. Mai ist in der Kuga Groß Warasdorf das Theaterprojekt Die Straße der Frauen zu sehen. Beginn ist jeweils um 19.30 Uhr. Die Produktion verbindet Theater, Musik und bildende Kunst und widmet sich legendären Frauenfiguren des Burgenlands zwischen Mythos, Geschichte und gesellschaftlichen Tabus. Am 23. und 24. Mai lädt der Modellflugplatz zum 11. Internationalen Sonnenland Cup im Segelflug ein. An beiden Tagen zeigen TeilnehmerInnen aus ganz Europa ihr Können mit beeindruckenden Modellsegelflugzeugen. Beginn ist jeweils ab 9 Uhr, ein spannender Veranstaltungstipp für alle Technik- und Flugbegeisterten. Die Gemeinde Reiding lädt am Samstag zum Bauernmarkt ein. Dort gibt es Schmankerl aus der Region, die direkt von den Produzenten angeboten werden. Beginn ist um 9 Uhr in der Reidinger Liststraße unter den Bäumen. Der Schoproner Weinfest pflegt seit Jahrzehnten die Traditionen des Weinbaus, der regionalen Weinherstellung und der Blasmusik. Von 22. bis 24. Mai verwandelt sich der Ödenburger Innenstadt wieder in eine große Festmeile mit Konzerten, bekannten Künstlern, regionalen Talenten, Kinderprogrammen, Streetfood, Handwerksständen und echter Weinfeststimmung. Das größte kostenlose Open-Air-Festival der Stadt lädt Besucherinnen und Besucher zu drei stimmungsvollen Tagen ein. Der Sportkegelclub Klein-Warasdorf lädt für Samstag, den 23. Mai, zur Karibik-Party in die Alfred-Vukovic-Halle ein. Beginn ist um 19 Uhr. Ovog vikenda, dakle u subotu 23. maja, vas sportski kuglački klub Mali Borištov poziva na njihov već tradicionalni i dobro poznati Karibik Party ove subote od 19 sati u Alfred-Vukovic-Halle. Am 23. Mai findet ab 9 Uhr ein Wandertag der Jugend Lockenhaus statt, der beim Burgsee in Lockenhaus startet. Essen und Getränke werden an der Labestationen angeboten. Die Strecke ist ca. 12 Kilometer lang und kinderwagenfreundlich.

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1: Alle Jahre wieder kommt das Christkindl. Na, kompletter Blödsinn, das meine ich doch gar nicht. Alle Jahre wieder kommt die Musik. Prima La Musica ist zurück im Burgenland und bringt den Bundeswettbewerb junger Musiktalente wieder in die Region. 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Mehr als 1100 junge Musikerinnen und Musiker aus allen 9 Bundesländern sowie aus Südtirol und Liechtenstein treten in den kommenden 15 Tagen gegeneinander an. Sudionici dolaze iz cijele Austrije, ali i iz Južnog Tirola, Liechtensteina i kako bi pokazali svoje glazbene vještine. Gespielt und bewertet wird an 4 Standorten, darunter die Josef Haydn Privathochschule, die Hochschule Burgenland, das Kulturkongresszentrum Eisenstadt und die Stadtpfarrkirche Binkerfeld. Natjecanje se održava na 4 lokacije koje nude različite koncertne i natjecateljske prostore. Renommierte Jurys beurteilen die Auftritte der besten Landessiegerinnen und Landessieger aus ganz Österreich. Stručni žiri pažljivo ocjenjuje nastupe mladih glazbenika koji su već pobjedili na razini svojih saveznih pokrajina. Der Wettbewerb gilt als größte Bühne für klassische Nachwuchstalente zwischen 10 und 21 Jahren und fördert musikalische Entwicklung auf höchstem Niveau. 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
1: Wir starten mit einem Abstecher in die Welt des Sports. Fußball-Superstar Cristiano Ronaldo hat mit seinem Club Al-Nassr erstmals die Meisterschaft in Saudi-Arabien geholt. Beim klaren 4:1-Sieg gegen Damas Club zeigte der 41-Jährige noch einmal seine Klasse. Ichaki Sabio dwa pogotka u odlučujućoj utakmici sezone. Für Ronaldo ist es der erste Meistertitel seit seiner Zeit bei Juventus FC im Jahr 2020. Odkad je 2023. stigao u saudijsku ligu, redovito puni naslovnice i više puta je bio najbolji strijelac, ali do sad mu je naslov prvaka uvijek izmaknuo. Und die nächste große Bühne wartet schon. Ronaldo steht auch im WM-Kader Portugals und bestreitet heuer bereits seine 6. Weltmeisterschaft. Ein Rekord. 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Aber das war noch nicht alles aus der Welt des Sports. 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Die Wienerin Sinja Kraus hat sich erstmals in ihrer Karriere für den Hauptwettbewerb eines Grand Slam Turniers qualifiziert. Die 24-Jährige ließ ihrer deutschen Gegnerin Annalena Friedmann in der letzten Quali-Runde kaum Chancen und gewann klar in nur 58 Minuten. Bei den French Open stehen damit gleich mehrere österreichische Spielerinnen im Hauptfeld. Tako će se među ženama natjecati i Lili Taga, Julija Grabher ili Anastasija Potopova, dok će kod muškaraca austrijske boje braniti Sebastian Ofner. Und die Auslosung steht ebenfalls schon fest. Ofner trifft gleich in Runde 1 auf den stark gesetzten Italiener Luciano Darderi, Tagar igra protiv kineskinje Wang Xinyu, dok Potopovu čeka Australijanka Maya Joint. Jetzt heißt es Daumen drücken für Rot-Weiß-Rot in Paris.

Ich darf hier im Radio ja nicht nur reden und Musik spielen, sondern auch selber als Musiker Musik machen. Und genau dadurch lernt man unglaublich viele kreative Menschen kennen. Vor allem talentierte Menschen. Und wissen Sie was? Wenn meine Freunde Musik veröffentlichen, dann bin ich sofort im Modus. Dann heißt es unterstützen, teilen, hypen. Alles. Vor allem dann, wenn jemand wirklich talentiert ist. Und lassen Sie sich gesagt sein, diese junge Dame hat mehr Talent, als man überhaupt braucht. Wenn Sie schon länger Radio Mora hören, dann haben Sie vielleicht sogar schon den einen oder anderen Song von ihr gehört. Ich rede natürlich von meiner besten Freundin Elena Pfennig, musikalisch besser bekannt als Urbi. Und jetzt gibt's Nachschub. Hier ist die neue Single und auf jeden Fall schon mein persönlicher Sommerhit des Jahres. Hier ist Urbi mit... 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

0: Er besser wird sein.
1: Wie wär's denn mal wieder mit einem richtig guten Buch für Sie? Das wäre doch mal gleich ein weiterer perfekter Teil für des Sommers. In der Hängematte liegen, ein Buch lesen, was will man mehr? Vielleicht haben wir ja das perfekte Buch für Sie parat. Hier kommt unsere Buchempfehlung der Woche.
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4: Mini-Horror von Barbie Markovic.
5: Mini-Horror. So heißt das neueste Buch von Barbie Markovic, das 2024 mit dem Preis der Leipziger Buchmesse ausgezeichnet wurde, und zwar in der Kategorie Belletristik. In Mini-Horror erzählt Barbie Markovic die Geschichten von Mini und Mickey. Die sind nicht von hier, aber sie bemühen sich, dazuzugehören. Und man erfährt dann eben über ihre Abenteuer im städtischen Alltag. Sie werden aber verfolgt von Gefahren und von Monstern, Katastrophen und Schwierigkeiten. Und man weiß nicht so recht beim Lesen, worum es da geht. Sind das jetzt wirklich diese Disney-Figuren Minnie und Mickey? Oder sind sie doch reale Gestalten, Personen, Figuren? Es geht um die großen und kleinen Probleme und Albträume des Mittelstands. Es geht um den Horror des perfekten Familienfrühstücks zum Beispiel oder auch um Mobbing am Arbeitsplatz, gescheiterter Urlaub. Und ja, irgendwie geht's um alles, was auch uns Menschen betrifft in der heutigen Gesellschaft. Und beim Lesen hat man irgendwie das Gefühl, dass man da in einem Drogenrausch durchwandert durch diesen komischen Roman, der ja irgendwie empfundener Alltagshorror ist und ja, was Fratzenhaftes, Überdrehtes hat. Sehr viele originelle Sätze und es sind einfach immer kleine Erzählungen über ein paar Seiten über die Genregrenzen hinaus. Ich bin nicht sicher, ob es ein Roman ist, so wie es am Cover steht. Aber es geht um, wie gesagt, die alltäglichen Probleme, die unsere Gesellschaft hat, wie zum Beispiel Trennungen, Horrorfamilien, Handysucht, Entspannungsdruck im Urlaub. Und das alles kennt man ja. Was man vielleicht nicht kennt, ist dieses Buch und wie sie es finden werden, diesen Mini-Horror, darüber müssen sie sich selbst Gedanken machen, indem sie es lesen.
4: Das Buch Mini-Horror von Barbie Markovic wurde 2023 bzw. 2024 im Residenz Verlag herausgegeben. Es hat 192 Seiten und kostet 24 Euro.
6: Die Autorin.
4: Barbie Markovic, aufgewachsen in Belgrad, studierte dort sowie in Wien, wo sie seit 2006 lebt, Germanistik. Neben Romanen schreibt Markovic Hörspiele, Theaterstücke, Kurzgeschichten und Spiele. Für ihre Werke wurde Markovic mehrfach ausgezeichnet, unter anderem mit dem Literaturpreis Alpha, dem Georg Seiko Reisestipendium, dem Reinhard Priestnitz Preis sowie dem Adalbert vom Camisso Förderpreis. Zuletzt erschien ihr Roman Mini-Horror, für das Markovic 2024 den Preis der Leipziger Buchmesse erhielt.
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1: Wissen Sie eigentlich, wieso die meisten Menschen Rechtshänder sind? Jeste li se ikad pitali, zašto je to tako česta pojava kod ljudi? Rund 90% der Menschen bevorzugen ihre rechte Hand und diese klare Dominanz ist im Tierreich sehr ungewöhnlich. Kod primata postoje određene preferencije, ali ne tako jasna dominacija jedne strane kao kod ljudi. Eine Oxford-Studie zeigt, dass zwei Entwicklungen entscheidend sind. Uspravno kretanje je oslobodilo ruke i omogućilo preciznije pokrete i korištenje alata. Gleichzeitig hat sich das Gehirn stark weiterentwickelt und Funktionen auf die beiden Seiten verteilt. Das hat zu einer stärkeren Spezialisierung zwischen der linken und der rechten Gehirnhälfte geführt. Dadurch wirkt Rechtshändigkeit weniger wie ein Zufall und mehr wie ein Ergebnis der Evolution. Rani ljudi imali su samo blagu sklonost prema desnoj ruci, slično kao današnji primati. Mit der Entwicklung der Gattung Homo sapiens wurde diese Tendenz immer stärker und schließlich fast universell. 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
3: Star Wars, The Mandalorian and Grogu. Das böse Imperium ist gefallen, doch imperiale Kriegsherren sind weiterhin über die Galaxis verstreut. 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Miranda Priestly navigiert ihre Karriere inmitten des Niedergangs des traditionellen Zeitschriftenwesens. Sie tritt gegen Emily Charton an, ihre ehemalige Assistentin, jetzt eine einflussreiche Führungskraft für eine Luxusgruppe mit Werbegeldern, die Priestly dringend benötigt. 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
3: Vom 22. bis 24. Mai 2026 findet in Horizon die Veranstaltung Rotwein Opening statt. Die Winzerinnen des Ortes öffnen ihre Kellertüren und präsentieren ihre besten Weine. Die Eröffnungsfeier findet am Freitag, dem 22. Mai um 19 Uhr statt. Der Eintritt ist frei. Die Tage der offenen Kellertür sind am Samstag und Sonntag jeweils von 10 bis 18 Uhr. 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Von 23. bis 25. Mai feiert der Sportverein in Nikic sein 70-jähriges Jubiläum mit einem großen Sportfest am Sportplatz und in der Veranstaltungshalle. Auf dem Programm stehen Fußballspiele und Nachwuchsturniere, ein Grillabend, Live-Musik mit Masne Daske und Andrea Schuschnerer sowie am Montag Festmesse, Frühschoppen und Tombola mit musikalischer Unterhaltung von Tamburica Spontan. 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Die Theatergruppe Lutzmannsburg präsentiert im Lustspielhaus der Sonnentherme in Lutzmannsburg die Komödie der Hypochonder. Gespielt wird diese Woche am 23. Mai um 19 Uhr sowie am 24. Mai um 16 Uhr. Im Mittelpunkt steht ein eingebildeter kranker Bio-Winzer, dessen vermeintlicher naher Tod für turbulente und humorvolle Verwicklungen sorgt. 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Der Verein Oldtimer Traktoren Sammeln und Seltenes lädt am 25. Mai zum Tag der offenen Tür im Sammelsurium in Horizon ein. Von 10 bis 17 Uhr kann das Sammelsurium in der Hauptstraße 81 in Horizon besichtigt werden.
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1: Die EU hat ihr Asyl- und Migrationssystem neu geregelt. EU-weit wird nämlich vereinheitlicht und teilweise verschärft. EU je uvela nova pravila koja mijenja i ujednačuju sustav azila. Der Nationalrat in Österreich hat die Reform umgesetzt, die bald in Kraft tritt und das bisherige Dublin-System weiterentwickelt. Austrijski parlament je prihvatio reformu koja uskoro stupa u snagu. Grundsätzlich bleibt es dabei, dass Asylanträge im Erstaufnahmeland gestellt werden müssen, mit strengeren Regeln für Weiterreisen innerhalb der EU. I dalje vrijedi pravilo da se azil traži u prvoj zemlji ulaska. Schnellverfahren werden ausgeweitet, etwa bei sicheren Herkunftsländern oder Sicherheitsrisiken, teils auch verpflichtend. Ubrzani postupci se proširuju i postaju obavezni u nekim slučajima. An den Außengrenzen sind Verfahren ohne Einreise möglich, inklusive längere Aufenthalte in kontrollierten Bereichen. Ein neues Screening soll Identität und Schutzbedarf früh klären und die Verfahren besser steuern. Zusätzlich gibt es einen neuen Schutzstatus mit Einschränkungen sowie eine Reform beim Familiennachzug. Über Quoten statt über Automatismus soll es jetzt funktionieren. 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
4: 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In the Grey. Mit automatischen Waffen und Sprengstoff gehen sie genauso geschickt um wie mit Einfluss, Macht und Worten. Ein Team von Eliteagenten, das in globalen Grauzonen agiert, wird auf einen skrupellosen Despoten angesetzt, der eine Milliarde Dollar hinterzogen hat. 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
1: Veliki Borištov je prošli tjedan stao u centar pažnje. Uzrok tome je bilo otvaranje centra za seniore, a istovremeno i nove krčme. Was in vielen Dörfern unserer Region fehlt, sind Gasthäuser und Treffpunkte für den sozialen Austausch der Bevölkerung. Monat für Monat wird über Gasthausschließungen gesprochen. Nun passiert das Gegenteil. Ein Gasthaus wurde eröffnet und das samt einem Senioren- und Seniorinnenzentrum und einer kleinen Grieslerei. Redakteurin Michaela Grabner schreibt in der aktuellen BVZ einen Kommentar dazu. Es liest Joschko Vlasic, es folgt unser Kommentar der Woche.
2: Nutzen nützt. Das Sterben von Infrastruktur und wachsender Leerstand seien der Anfang vom Ende der Lebensqualität, meinte ein Vertreter des Lebensmittelgroßhändlers Kastner bei der Eröffnung des neuen Kommunikationszentrums in Groß-Warasdorf. Etwas, wovor man sich dort dank dieses neuen innovativen Projekts aktuell nicht fürchten muss. Unter einem Dach findet man in Groß-Warasdorf nämlich neuerdings das Seniorentageszentrum Center 60 Plus, einen Nah- und Frischmarkt sowie ein vietnamesisches Restaurant und das mitten im Dorf. Die Voraussetzungen für einen Treffpunkt für Menschen jeder Generation sind dank der vielseitigen Ausrichtung des Zentrums jedenfalls gegeben. Nun liegt es an der Bevölkerung, die breit gefächerten Angebote auch entsprechend zu nutzen. Denn das ist letztlich der beste Garant dafür, dass diese neue Infrastruktur, die in mehreren Bereichen mehr Lebensqualität bedeutet, auch langfristig erhalten bleiben wird.

Liebe Hörerinnen und Hörer, damit geht unsere gemeinsame Zeit für heute langsam zu Ende und Ihr Wochenende kann so richtig beginnen. Ich hoffe, wir konnten Sie gut durch diesen Freitag begleiten. Am Montag sind wir wieder für Sie da mit frischer Musik, spannenden Beiträgen und guter Unterhaltung. 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

Namen bei Rumble am Mikrofon, Gerhard Fluch. Wir starten gleich los mit einer Band, mit einer Garage-Rock-Band aus Piacenza in Italien, mit der Backdoor Society, aus ihrem Album This Is Nowhere, herausgekommen auf Aria Pirata Records. I Won't Cry.

Nach der US-60s Garage Punk Sendung gibt's jetzt wieder Neues, und zwar eine neue 7-inch der Band The Giant Robots, eine Garage

Jetzt zu einer Rockband aus New York City, The Saints. Die haben ein neues Album auf Jam Records. Eine CD gibt's mit dem Titel Confess. You Wreck Me.

Eine neue Platte kommt auch aus dem Garage Underground von Kanada. The Chuckies haben eine neue Platte mit dem Titel Greatest Beats. Herausgekommen auf Chabuta Records. That Beat.

Aus Los Angeles kommt die Albumband Jules and the Rollers. Sie spielen Glamrock mit einem Schuss Garage Rock. Eine LP auf Lollipop Records wird in Kürze erscheinen. Daraus gibt's bereits zwei Singles. Die zweite Single, I Need Love.

von Tom Mariani gibt es auch wieder einmal etwas Neues von seiner Band Tour 4. Wird in Kürze das 6. Album erscheinen mit dem Titel High on the Low Brow. Herauskommen wird das Ganze auf Alive Natural Sound Records. Und so wie bei vielen gibt es jetzt auch schon im Vorhinein eine Single aus diesem Album, Dirty Laundry.

Auch auf Rogue Records gibt es eine neue Single von Datura 4 und hier covern sie The Train Kept a Rollin'. Bekannt wurde diese Nummer durch die Yardbirds. Allerdings stammt das Original von Danny Bradshaw, der diese Nummer bereits 1951 aufgenommen hat. The Train Kept a Rollin'.

Don Marijan ist ja ein bekannter australischer Musiker und das bringt uns jetzt zum nächsten australischen Musiker, Dennis Degg, ex-Radio Birdman Mann, hat eine neue Platte auf dem italienischen Label Wild Honey Records mit dem Titel The Beat, Shot of Truth.

Ein Duo, das primitiven Rock'n'Roll Rockabilly mit einem Schuss Punkrock spielt, nennt sich The Sensational Second Cousins. Die neue 10-Inch heißt Pepper and Salt und ist auf Topsy Turvy Records erschienen. You Only Live Once.

Aus Chicago kommt die Band Go Time. Ihr Album trägt den Titel 11, also es ist ihr 11. Album. Das Label ist Cool Cat Records. Dead Before Dawn.

The Dwarfs planen wieder eine neue Tour durch Europa und haben eine neue Platte im Gepäck. Auf ihrem Label Greedy Records ist diese LP herausgekommen. Cenkem heißt diese Platte und typischer Dwarf Sound. I'm Dead.

Auch vom spanischen Label Ghost Highway Recordings gibt's wieder etwas Neues, und zwar eine neue Platte einer Rockband aus Minneapolis, The Fret Rattles. As the World Falls Apart, so heißt dieses Album. Corner Bar.

Auch aus Australien kommt die nächste Band, The Strip. Power Rock'n'Roll ist angesagt. Das neue Album heißt Life Imitates Art und ist auf Beluga Records und Ghost Highway Recordings in Europa und Bottom of the Barrel in Australien sowie Spaghetti Town Records in den Vereinigten Staaten erschienen. You gotta go.

eine Doppel-LP kommt aus den Vereinigten Staaten und zwar von der Band A Cappella. Wir haben von dieser Band schon einmal etwas gehört mit dem Titel Fit in N, der ein Garage-Mix. Heute kommt Fit in N, der Swamp-Mix. Und beides stammt aus einem Doppelalbum auf Moon Ruins. Der Titel ist lange All Time is Now, Now is All You Have and The Time for Love is Always Now.

vom Londoner Label Dirty Water Records kommt auch wieder etwas Neues, und zwar eine Compilation-LP von Bart and the Brats, dieser französischen Punkrocker. Pushing Your Luck heißt diese LP, und das ist eigentlich eine Zusammenstellung früher Singles. Natürlich alles remastered. Ein schöner Titel. Pissing in the Wind.

0: Aus dem italienischen Punk-Underground kommt die nächste Platte mit zwei verschiedenen Bands, eine Split-LP auf Wild Honey Records, auf der A-Seite Five Bucks, auf der B-Seite Poo Poo Talks. Sie nennen ihren Sound Egg Punk. Poo Poo Talks, mal die Bancha.
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The Band Merwell ist ein Rock-Trio, ein Rock'n'Roll-Trio aus Schweden. Das neue Album heißt Brain Drain Diaries und ist auf Leatherleg Records und Ghost Highway Recordings erschienen. But to the Head.

Das war Rumble am Mikrofon, Gerhard Fluch. Wir hören uns wieder am kommenden Montag von 21 Uhr bis 22 Uhr. Bis dahin alles Gute. Letzte Band, Blaskapelle, Chancentod, Kreuz und Queer.

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